0: 8 Nächte haben den Mond wachsen sehen.
1: Und
0: die Zahl der Schiffbrüchigen auf dem Floß der Medusa schwindet.